0: It's pussy.
1: Oh, that's a pussy.
0: Oh.
1: Jetzt ist der Jetpack gemacht. Grandoțe termi șapat carne, știi? Da.

0: Yes.
1: No.
0: Si.
1: No.
0: Yeah.
1: Nein.
0: Positiv.
1: Negativ.
0: Positiv.
1: Negativ.
0: Nein.
1: Ja. Schwarz.

0: Ene, dene, ditsche, datsche, simmane, bimmane, bonche, batsche, ene, mene, Maus, und wir sind raus. Und wir sind raus. Sind raus.
1: Sind.